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1: 14. September 1973 sollte der letzte Bus nach Lindenfeld 18:20 abfahren. Er fuhr 11 Minuten.